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Ponoraya 8. Einführung. I. Ponoraya 8 fußt auf der Legende vom Hammer des Gottes Taranes, der einer wenig bekannten Geschichte zufolge einst nachts seinen Hammer verlor und damit die Grundlage für die erste echte Stockmeditation vor einem Kunstwerk zur Schaffung neuer Kunstwerke legte, sowie der Geschichte der blaue Apfel und dem Märchen die drei armen Schwestern. Darüber hinausgehende geschichtliche Zusammenhänge basieren auf der Interpretation oder Neuinterpretation bekannter, zum Teil aus dem allgemein anerkannten Kontext herausgelöster historisch belegter Fakten sowie der subjektiven Interpretation von historischen Daten, Ereignissen, Vermutungen, Legenden, Hinweisen und Zusammenhängen. Entsprechende Schlussfolgerungen bezieht sich dabei ausschließlich auf die Verknüpfung denkbarer und logisch herbeigeführter geschichtlicher Ereignisse, die einen Bezug zu I. Ponoraya 8 vermuten lassen und stellen historisch belegte und allgemein anerkannte Faktoren, Erkenntnisse und Schlussfolgerungen weder in Frage, noch ziehen sie außerhalb der I. Ponoraya 8 Forschung auf deren Neuinterpretation ab. Die dargestellte Entwicklung von I. Ponoraya 8 erscheint möglich, ist aber trotz seiner Vielzahl an einleuchtenden und logisch nachvollziehbaren Fakten nicht bewiesen und wird in der Folge weiter erforscht. I. Ponoraya 8 ist zwar eine junge Meditationstechnik, wobei die Technik selbst aber durchaus bereits in der Vergangenheit in verschiedenen Ausprägungen und Variationen Anwendung gefunden haben dürfte. I. Ponoraya 8 in der heute bekannten Version wurde gezielt entwickelt, um einerseits den individuellen Kreativitätsprozess, der in jedem von uns schlummert, über die Fantasie anzukurbeln und zu steigern, sowie um andererseits Kreativität in neuen Werken zu materialisieren, Kreativprozesse und Strömungen anzustoßen oder einfach nur den grauen Alltag durch kreative Gedankenwelle bunter zu gestalten und positive Änderungen herbeizuführen. I. Ponoraya 8 ist aus der Herford-Historie heraus in erster Linie von I-Künstlern für Künstler sowie alle, die sich in irgendeiner Form künstlerisch betätigen wollen, entwickelt worden, kann aber im Alltag von allen effektiv und gezielt eingesetzt werden. Auch wenn die Einsatzmöglichkeiten von I. Ponoraya 8 nahezu unbegrenzt sind, werden echte Ponoratis, und das sind alle, die für die Werte von I. Ponoraya 8 einstehen und diese bei ihren Meditationen berücksichtigen, I. Ponoraya 8 ausschließlich aus friedlichen Beweggründen praktizieren.

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Die Kelten pflegten intensive überregionale Kontakte mit dem etruskischen Kulturraum, wobei etruskische Importe stark die frühen Motive der keltischen Kunst prägten. Keltische Handwerker nutzten den Grundbestand der Formen der Etrusker als Basis für die Entwicklung eigener Ornamente. Dabei handelt es sich aber in der Regel um dekorative Stücke, wobei die Bearbeitung einzelner Objekte auf die Nutzung von I.38 Knubbelstücken im Zusammenhang mit der Schaffung von Kunstwerken schließen lässt. So wurden beispielsweise Fragmente von künstlerisch verzierten Eisenhelmen, auf denen deutlich erkennbare I.38 Knubbelstücke herausgearbeitet waren, entdeckt. Dabei war die Technik bereits so ausgefeilt, dass der Eindruck entstand, die I.38 Knubbelstücke würden plastisch hervortreten und wären damit den künstlerischen Verzierungen vorgelagert, ähnlich der Anordnung bei der Stockmeditation. In einigen wenigen Fällen konnte man sogar, wenn auch häufig nur schemenhaft, noch den Vorgängerstock mit der Astgabelung erkennen. Dies lässt darauf schließen, dass die damaligen Künstler bereits von Anfang an von der Entwicklung der Stockmeditation beeinflusst waren und sich früh künstlerisch mit dieser Thematik auseinandergesetzt hatten.

gezielt von Yvonne H8. Aus der Sicht von ihm und H8 ist die gezielte Erzeugung von Fantasie bzw. deren Anregung durch Hilfs- bzw. Transportmittel, wie beispielsweise den Knubbelstock, die Grundvoraussetzung zur Schaffung von Kreativität bzw. deren Umsetzung in Werken. Yvonne H8 möchte die Fantasie zielgerichtet anregen, um die kreativen Kräfte zu wecken und sie in erster Linie direkt auf die Schaffung neuer Kunst auszurichten. Kreativität soll geweckt, umgesetzt und ausgebaut werden. Aus kreativen Gedanken soll Neues, neue Kunst, neue Ideen, neue Meditationsvorlagen entstehen. Voraussetzung dafür ist die Schaffung von inneren Bildern im Kontext der Wirklichkeit. Dabei liegt die innere Aufnahme des Zusammenspiels von Stock als Transportmedium, der als reiner Naturgegenstand eigentlicher Störfaktor anzusehen ist, und dem von einem Künstler erzeugten Werk, dem Meditationsobjekt, den kreativen Fluss an und schafft Bilder, welche die Wirklichkeit aufgreifen und sie im Inneren anreichern, verändern oder in den tiefsten inneren Vorstellungen anpassen, um sie anschließend in anderer Form als neues Kunstwerk oder in Form von neuen Ideen zu manifestieren und sichtbar zu machen bzw. zum Ausdruck zu bringen. Oft werden dabei auch die sogenannten Dämonen und Ungeheuer, die von der träumenden Fantasie erschaffen werden, geweckt und aus dem Inneren heraus mit künstlerischen Mitteln in die Außenwelt transportiert. Diese in unseren Träumen in Erscheinung tretenden Dämonen und Ungeheuer werden durch das Zusammenspiel mit der äußeren Umgebung und den Gegensätzen wie Stock und Werk als Zündfunken für die Vernunft materialisiert und in Form von Kunstwerken ans Tageslicht gebracht. Yvonne H8 fungiert hierbei als Geburtshelfer und fördert bzw. unterstützt den Prozess des Nachaußenbringens. Leon Feuchtwanger hat diesen Prozess in einem Kommentar, bei dem er vermutlich nicht explizit die Kunstmeditation im Kopf hatte, sehr gut und anschaulich beschrieben. Solange die Vernunft schläft, erzeugt die träumende Fantasie Ungeheuer. Vereinigt mit der Vernunft aber wird die Fantasie zur Mutter der Künste und all ihrer Wunderwerke. Da es allerdings bei Yvonne H8 in erster Linie um den praktischen Einsatz der kreativen Kräfte, das heißt den nachgelagerten reinen Kreativprozess geht, wird in den nachfolgenden Ausführungen die hierzu erforderliche Grundlage Fantasie als gegeben betrachtet und der Fokus direkt auf die eigentlichen kreativen Kräfte und deren Einsatz bei der praktischen Umsetzung in Kunst und im Leben gelegt.

8 ist die Natur Ursprung aller Künste. Der Künstler beobachtet, fotografiert, kopiert, interpretiert, erweitert, verändert, zerstört und erneuert die Natur. Dies sind nach Ipun Reihe 8 die 8 grundlegenden Betätigungen von Künstlern. Dabei ist die Zerstörung nicht als destruktiver Akt zu sehen, sondern als kreative Notwendigkeit und Grundlage für den Wiederaufbau bzw. die Erschaffung von etwas Neuem. Wobei aber selbstredend keinem Lebewesen Schaden zugefügt werden darf. Es gilt aber, wer aus Altem Neues schaffen möchte, muss manchmal auch das Alte zerstören oder zumindest nachhaltig und wesentlich verändern. Die Natur selbst ist das Ursprung und Wiege aller Künste anzusehen und damit auch die Quelle für den Kreativprozess. Um den Zusammenhang von Natur und Kunst darzustellen und gezielt für neue Werke zu nutzen, wurde aufbauend auf der Neuinterpretation historischer Ereignisse zu Beginn des 21. Jahrhunderts Ipun Reihe 8 entwickelt. Bei dieser speziellen Meditationstechnik wird in der Grundform der Bezug zum natürlichen Ursprung der kreativen Kräfte aus der Natur und deren gezielter Umwandlung in Kunstwerke mittels des sogenannten Knubbelstocks als Symbol für die Natur selbst hergestellt.

Ipunra R8 Knubbelstöcke gehören zur Gattung der Knotenstöcke. Es handelt sich dabei um kurze, ellenlange Stöcke mit einem Knubbel oder einem verdickten Auswuchs, einem Knoten an der Spitze. Die Stöcke können einfach vom Boden aufgeklaubt oder von Sträuchern und Bäumen abgeschnitten werden. Je nach Zustand kann man sie unbehandelt nutzen oder auch zielgerichtet zuschneiden und gegebenenfalls verzieren. Besonders schöne Knubbel findet man in stark verzweigten Wurzelgeflechten von großen Bäumen, wobei die wenigsten Knubbel in die entsprechende Stockform übergehen. In diesem Fall bietet sich an, in die Knoten der Wurzeln ein Loch zu bohren und sie anschließend als Knubbelersatz auf einen passenden Stock zu stecken. Grundsätzlich spielt es keine Rolle, aus welcher Holzart die Knotenstöcke bestehen. Wichtig ist ausschließlich eine für die individuelle Meditation passende Form, die nicht zwangsläufig dem Ideal entsprechen muss. Jeder Punrati entscheidet für sich selbst, welche Form am besten zu ihm passt. Idealerweise empfiehlt es sich aber, einheimische Baumarten zu nutzen, da diese die intensivste Verbindung und den direkten Bezug zur Umgebung des Meditierenden herstellen und diesen festigen. Zudem schaffen sie in der Ferne die Verbindung zur Heimat bzw. zur Heimaterde. Es gibt viele Abbildungen von den verschiedensten Knotenstöcken auf Vasen und Reliefs aus der Antike und im Mittelalter. Damals dienten sie unter anderem als Wanderstäbe und stabilisierende Hilfsmittel bei der Überwindung von Hindernissen, beispielsweise in bergigen Gebieten, oder als einfache Holzwerkzeuge. Durch die Knoten speziell, wenn sie das Ende der Stöcke markierten, konnten die Knotenstöcke, wie bereits aufgeführt, gut als Waffen genutzt werden, worauf aus den unterschiedlichsten Gründen im Laufe der Geschichte auch immer wieder zurückgegriffen wurde. Im Gegensatz zum afrikanischen Knobbikkeri und dem irischen Shailelagh gibt es keine Hinweise, dass die Vorläufer der heute bekannten Knubbelstöcke jemals gezielt als Waffen gefertigt wurden. Speziell die Shailelaghs waren alles andere als friedliche Meditationsmittel. So wurden sie beispielsweise im New York des 19. Jahrhunderts von Gangs irischer Einwanderer als tödliche Waffen eingesetzt. Dabei diente der Wurzelholzknochen im Kampf, um zu blocken, zu schlagen oder als Hebel, um mit dem Stockkörper zu wirken. Die Methoden des irischen Stockkampfs stehen aber in Verbindung mit den alten keltisch-irischen Kriegskünsten, die zudem auch auf Speer, Stab, Axt und Schwert zurückgriffen. Auch wenn die Kampfkunst mit Stöcken langsam wieder eine Renaissance erfährt, werden Shailelaghs heute in erster Linie als Spazierstöcke oder Souvenirs verkauft. Obwohl einzelne Souvenir-Shailelaghs den heutigen Ipunra R8 Knobelstöcken durchaus ähnlich sind, ist von einer Nutzung in der Kunstmeditation abzuraten, denn durch ihre ehemalige kriegerische Bedeutung ist es sehr schwierig bis nahezu unmöglich, ihren positive Schwingungen zu entlocken. Doch auch wenn die Nutzung des Ipunra R8 Knobelstocks in Kontinentaleuropa in eine völlig andere Richtung ging und er, von seinen Ursprüngen einmal abgesehen, keinerlei kriegerische Bedeutung innehatte, so kommt er zumindest in Form und Größe dem irischen Shailelagh am nächsten, wobei der Knubbel beim Ipunra R8 Knubbelstock normalerweise Teil des Asts oder der Wurzel ist und nur in Ausnahmefällen separat aufgesteckt wird.

Es war eine gute Nacht. Nach dem Aufwachen fühle ich mich ausgeschlafen und entspannt. Ich vermute, dass dieser gute Start in den Tag einem schönen Traum geschuldet ist, an den ich mich leider nicht mehr erinnern kann. Um zumindest das gute Gefühl für den Tag zu konservieren und darauf aufzubauen, führt mich mein erster Weg direkt an den Schreibtisch. Dort schlage ich mein Notebook auf, schalte es ein und rufe eine gespeicherte I-108 PowerPoint-Meditation auf. In der Erwartung eines anstrengenden Tages wähle ich aus den Dateien die importierte Fotografie eines selbstgemalten Strandbilds. Es handelt sich um eine sehr alte Aufnahme, wobei die Auswahl mit dem Wissen erfolgt, dass ich das Bild damals in bester Stimmungslage malte. Es kommt mir zudem nun zugute, dass ich das Bild in weißer Voraussicht mehrfach mit den verschiedensten Wortgefügen, speziell auch zugeschnitten für schwierige Tage, abgespeichert hatte. Da ich die einzelnen Worte in den Fokus rücken möchte, entscheide ich mich ausnahmsweise bewusst gegen die Nutzung meines Knobelstocks. Bei der Auswahl der für einen Tag bzw. Moment passenden Präsentation verlasse ich mich immer komplett auf meine innere Stimme. Ich beobachte den kleinen Pfeil, wie er über die einzelnen Dateien wandert, um ihn mit einem instinktiven Doppelklick die passende Präsentation öffnen zu lassen. Obwohl ich ausgeschlafen bin, brauche ich ergänzend etwas, das meine Stimmung nach oben treibt, und entscheide mich für eine treibende Heavy-Metal-CD aus meiner Musikbibliothek. Dann drücke ich die Play-Taste, nachbarfreundlich kommen die ersten Takte, Zimmerlautstärke aus den kleinen Lautsprechern. Der Song startet mit einem kurzen, vom Schlagzeug begleiteten Basslauf. Da ich den Song häufig für Meditationen nutze, starte ich zielsicher und geübt beim ersten Gitarrenriff, ab dem der Song nach genau 8 Minuten läuft, per Mausklick die zuvor ausgewählte 8-minütige I-108 Morgenmeditation. Das erste Wort, das mit dem Einsatz der Gitarre auf meinem Bildschirm erscheint, ist Eisbär. Dann geht es über Aufgabenstellung weiter zu Hufeisenschmied. Ohne erkennbare Logik reihen sich 8 unterschiedliche Worte aneinander. Kein Wort hat irgendeinen Bezug zu dem Vorangegangenen, zur Musik oder zum Strandbild. Ich lasse die Worte an mir vorüberziehen und kann wie geplant keinen Zusammenhang herstellen, was zu den verrücktesten gedanklichen Verrenkungen führt. Nach 8 Minuten wird der Bildschirm schwarz. Da ich die Meditation offensichtlich doch nicht punktgenau begonnen hatte, stoppt die Musik bereits ein paar Sekundenbruchteile früher. Ich lasse die zurückgekehrte Ruhe auf mich wirken und meine Gedanken ohne weitere Stimulation noch ein paar Minuten geistig-kreative Verbindungen herstellen, um sie im nächsten Moment wieder aufzulösen. Nur um gleich darauf die Gedankenstränge erneut aufzugreifen und neu zu verbinden. Ich spüre, wie meine innere Maschine auf Hochtouren läuft und beginne langsam warm zu werden. Das Land der Träume liegt nun sehr weit zurück und ich bin bereit, den Tag anzugehen. Beim Aufstehen vom Schreibtisch weiß ich, was zu tun ist. Die Ideen überfluten mich und um sie zu sichern, spreche ich sie im Staccato in mein Grundgrammophon. Ohne es eigentlich vorgehabt zu haben, hole ich anschließend noch Stift, Block aus der Schublade und skizziere eine kleine Skulptur, die ich später am Abend formen werde. Bestgelaunt und voller weiterer Ideen gehe ich den Tag an.

Goldene Schnitt, das Idealmaß. Soweit möglich sollte der Knüppelstock immer dem Verhältnis des goldenen Schnitts entsprechen. Es gilt dabei, die Faustregel, dass möglichst 5 Achtel oder das Verhältnis 38,2 zu 61,8 des Stocks in das Werk hineintragen bzw. zusammen mit dem Werk betrachtet werden sollen. Da dies das optimale Verhältnis zwischen Werk und Bild darstellt, haben manche von Radis den goldenen Schnitt gut sichtbar auf ihrem Stock markiert. Bei Naturstöcken handelt es sich dabei meist um eine leichte Einkerbung, die um den Stock herum verläuft. Die ideale Größe des Knüppels entspricht ein Achtel des Gesamtstocks. Auch wenn nur der obere Teil des Stocks genutzt wird und das Verhältnis der beiden Stockenden zueinander bei der Meditation, sprich der Konzentration auf den oberen Stockteil, im Zusammenspiel mit dem Werk eigentlich ersichtlich ist, zumal auch die Hand je nach Größe und Haltung das Verhältnis nicht immer klar erkennen lässt, hat sich diese Größenabstufung im Test als optimal herausgestellt. Beim persönlich zugeschnittenen Stock, der eine immer gleichbleibende Haltung voraussetzt, wird beim unteren Teil des Stocks das Verhältnis des goldenen Schnitts umgekehrt. Das heißt, die Hand sollte exakt 5 Achtel des unteren Stockteils bzw. 3 Achtel des gesamten Knüppelstocks verdecken. Alternativ kann man auch einen sehr kleinen Stock wählen, bei dem die Hand exakt 3 Achtel des Gesamtstocks verdeckt. Bei langen Knüppelstöcken, die auch als Spazierstöcke genutzt werden, ist das ideale Verhältnis des in das Werk hineintragenden Teils des Stocks 3 Achtel des oberen Drittels aus 3 Achtel des Gesamtstocks. Ausgehend von einem Stock mit 1 Meter Länge und dem exakten goldenen Schnitt kommt man auf 14,325 cm, die 3 Achtel aus 38,2 cm entsprechen.

Kunstfreunde und an Kunstinteressierte und an alle die Spaß an Kunst im Allgemeinen haben. Im Rahmen von Kunst erzählen möchte ich euch heute von meinem Werk Unendlichkeit berichten. Unendlichkeit besteht aus einer 90 x 90 cm großen Leinwand, die von mir eigenhändig auf einen Holzrahmen aufgezogen wurde. Die Leinwand ist komplett schwarz bemalt. Exakt in der Mitte der Leinwand befindet sich ein kleines Loch, das 8 mm im Durchmesser hat. Diese Leinwand wird anschließend in einem abgedunkelten Raum so vor ein Fenster gehängt, dass man den Himmel sehen kann. Vor die Leinwand wird ein Stuhl gestellt. Der Betrachter setzt sich auf den Stuhl und konzentriert sich dabei völlig auf dieses kleine Loch und versucht, so viel wie möglich von dem dahinterliegenden Himmel zu erhaschen. Vielleicht sieht er ihn, vielleicht erahnt er ihn aber auch nur. Auf jeden Fall wird er sich früher oder später in der Unendlichkeit verlieren. Wenn er das schafft, dann hat dieses Werk sein Ziel erreicht.

Iponoreia 8. Einführung. Iponoreia 8 fußt auf der Legende vom Hammer des Gottes Taranis, der einer wenig bekannten Geschichte zufolge eines Nachts seinen Hammer verlor und damit die Grundlage für die erste echte Stockmeditation vor einem Kunstwerk zur Schaffung neuer Kunstwerke legte, sowie der Geschichte der blaue Apfel und dem Märchen die drei armen Schwestern. Darüber hinausgehende geschichtliche Zusammenhänge basieren auf der Interpretation oder Neuinterpretation bekannter, zum Teil aus dem allgemein anerkannten Kontext herausgelöster historisch belegter Fakten sowie der subjektiven Interpretation von historischen Daten, Ereignissen, Vermutungen, Legenden, Hinweisen und Zusammenhängen. Entsprechende Schlussfolgerungen bezieht sich dabei ausschließlich auf die Verknüpfung denkbarer und logisch herbeigeführter geschichtlicher Ereignisse, die einen Bezug zu Iponoreia 8 vermuten lassen und stellt historisch belegte und allgemein anerkannte Faktoren, Erkenntnisse und Schlussfolgerungen weder in Frage, noch ziehen sie außerhalb der Iponoreia 8 Forschung auf deren Neuinterpretation ab. Die dargestellte Entwicklung von Iponoreia 8 erscheint möglich, ist aber trotz seiner Vielzahl an einleuchtenden und logisch nachvollziehbaren Fakten nicht bewiesen und wird in der Folge weiter erforscht. Iponoreia 8 ist zwar eine junge Meditationstechnik, wobei die Technik selbst aber durchaus bereits in der Vergangenheit in verschiedenen Ausprägungen und Variationen Anwendung gefunden haben dürfte. Iponoreia 8 in der heute bekannten Version wurde gezielt entwickelt, um einerseits den individuellen Kreativitätsprozess, der in jedem von uns schlummert, über die Fantasie anzukurbeln und zu steigern, sowie um andererseits Kreativität in neuen Werken zu materialisieren, Kreativprozesse und Strömungen anzustoßen oder einfach nur den grauen Alltag durch kreative Gedankenwelle bunter zu gestalten und positive Änderungen herbeizuführen. Iponoreia 8 ist aus der Herford-Historie heraus in erster Linie von E-Künstlern für Künstler sowie alle, die sich in irgendeiner Form künstlerisch betätigen wollen, entwickelt worden, kann aber im Alltag von allen effektiv und gezielt eingesetzt werden. Auch wenn die Einsatzmöglichkeiten von Iponoreia 8 nahezu unbegrenzt sind, werden echte Konratis, und das sind alle, die für die Werte von Iponoreia 8 einstehen und diese bei ihren Meditationen berücksichtigen, Iponoreia 8 ausschließlich aus friedlichen Beweggründen praktizieren.

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Die Kelten pflegten intensive überregionale Kontakte mit dem etruskischen Kulturraum, wobei etruskische Importe stark die frühen Motive der keltischen Kunst prägten. Keltische Handwerker nutzten den Grundbestand der Formen der Etrusker als Basis für die Entwicklung eigener Ornamente. Dabei handelt es sich aber in der Regel um dekorative Stücke, wobei die Bearbeitung einzelner Objekte auf die Nutzung von I.38 Knubbelstöcken im Zusammenhang mit der Schaffung von Kunstwerken schließen lässt. So wurden beispielsweise Fragmente von künstlerisch verzierten Eisenhelmen, auf denen deutlich erkennbare I.38 Knubbelstöcke herausgearbeitet waren, entdeckt. Dabei war die Technik bereits so ausgefeilt, dass der Eindruck entstand, die I.38 Knubbelstöcke würden plastisch hervortreten und wären damit den künstlerischen Verzierungen vorgelagert, ähnlich der Anordnung bei der Stockmeditation. In einigen wenigen Fällen konnte man sogar, wenn auch häufig nur schemenhaft, noch den Vorgängerstock mit der Astgabelung erkennen. Dies lässt darauf schließen, dass die damaligen Künstler bereits von Anfang an von der Entwicklung der Stockmeditation beeinflusst waren und sich früh künstlerisch mit dieser Thematik auseinandergesetzt hatten.

Ziel von Ivona 8. Aus der Sicht von Ivona 8 ist die gezielte Erzeugung von Fantasie bzw. deren Anregung durch Hilfs- bzw. Transportmittel, wie beispielsweise den Knubbelstock, die Grundvoraussetzung zur Schaffung von Kreativität bzw. deren Umsetzung in Lernen. Ivona 8 möchte die Fantasie zielgerichtet anregen, um die kreativen Kräfte zu wecken und sie in erster Linie direkt auf die Schaffung neuer Kunst auszurichten. Kreativität soll geweckt, umgesetzt und ausgebaut werden. Aus kreativen Gedanken soll Neues, neue Kunst, neue Ideen, neue Meditationsvorlagen entstehen. Voraussetzung dafür ist die Schaffung von inneren Bildern im Kontext der Wirklichkeit. Dabei liegt die innere Aufnahme des Zusammenspiels von Stock als Transportmedium, der als reiner Naturgegenstand eigentlich als Störfaktor anzusehen ist, und dem von einem Künstler erzeugten Werk, dem Meditationsobjekt, den kreativen Fluss an und schafft Bilder, welche die Wirklichkeit aufgreifen und sie im Inneren anreichern, verändern oder in den tiefsten inneren Vorstellungen abpassen, um sie anschließend in anderer Form als neues Kunstwerk oder in Form von neuen Ideen zu manifestieren und sichtbar zu machen bzw. zum Ausdruck zu bringen. Oft werden dabei auch die sogenannten Dämonen und Ungeheuer, die von der träumenden Fantasie erschaffen werden, geweckt und aus dem Inneren heraus mit künstlerischen Mitteln in die Außenwelt transportiert. Diese in unseren Träumen in Erscheinung tretenden Dämonen und Ungeheuer werden durch das Zusammenspiel mit der äußeren Umgebung und den dann berühmten Gegensätzen wie Stock und Werk als Zündfunken für die Vernunft materialisiert und in Form von Kunstwerken ans Tageslicht gebracht. Ivona 8 fungiert hierbei als Geburtshelfer und fördert bzw. unterstützt den Prozess des Nachaußenbringens. Leon Feuchtwanger hat diesen Prozess in einem Kommentar, bei dem er vermutlich nicht explizit die Kunstmeditation im Kopf hatte, sehr gut und anschaulich beschrieben. Solange die Vernunft schläft, erzeugt die träumende Fantasie Ungeheuer. Vereinigt mit der Vernunft aber wird die Fantasie zur Mutter der Künste und all ihrer Wunderwerke. Da es allerdings bei Ivona 8 in erster Linie um den praktischen Einsatz der kreativen Kräfte, das heißt den nachgelagerten reinen Kreativprozess geht, wird in den nachfolgenden Ausführungen die hierzu erforderliche Grundlage Fantasie als gegeben betrachtet und der Fokus direkt auf die eigentlichen kreativen Kräfte und deren Einsatz bei der praktischen Umsetzung in Kunst und im Leben gelegt.

Ach, ist die Natur Ursprung aller Künste. Der Künstler beobachtet, fotografiert, kopiert, interpretiert, erweitert, verändert, zerstört und erneuert die Natur. Dies sind nach Ypon Reihe 8 die 8 grundlegenden Betätigungen von Künstlern. Dabei ist die Zerstörung nicht als destruktiver Akt zu sehen, sondern als kreative Notwendigkeit und Grundlage für den Wiederaufbau bzw. die Erschaffung von etwas Neuem. Wobei aber selbstredend keinem Lebewesen Schaden zugefügt werden darf. Es gilt aber, wer aus Altem Neues schaffen möchte, muss manchmal auch das Alte zerstören oder zumindest nachhaltig und wesentlich verändern. Die Natur selbst ist das Ursprung und Wiege aller Künste anzusehen und damit auch die Quelle für den Kreativprozess. Um den Zusammenhang von Natur und Kunst darzustellen und gezielt für neue Werke zu nutzen, wurde aufbauend auf der Neuinterpretation historischer Ereignisse zu Beginn des 21. Jahrhunderts Ypon Reihe 8 entwickelt. Bei dieser speziellen Meditationstechnik wird in der Grundform der Bezug zum natürlichen Ursprung der kreativen Kräfte aus der Natur und deren gezielter Umwandlung in Kunstwerke mittels des sogenannten Knubbelstocks als Symbol für die Natur selbst hergestellt.

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0: Kunstfreunde und an Kunstinteressierte und an alle die, die Spaß an Kunst im Allgemeinen haben. Im Rahmen von Kunst erzählen möchte ich euch heute von meinem Werk Unendlichkeit berichten. Unendlichkeit besteht aus einer 90 x 90 cm großen Leinwand, die von mir eigenhändig auf einen Holzrahmen aufgezogen wurde. Die Leinwand ist komplett schwarz bemalt. Exakt in der Mitte der Leinwand befindet sich ein kleines Loch, das 8 mm im Durchmesser hat. Diese Leinwand wird anschließend in einem abgedunkelten Raum so vor ein Fenster gehängt, dass man den Himmel sehen kann. Vor die Leinwand wird ein Stuhl gestellt. Der Betrachter setzt sich auf den Stuhl und konzentriert sich dabei völlig auf dieses kleine Loch und versucht, so viel wie möglich von dem dahinterliegenden Himmel zu erhaschen. Vielleicht sieht er ihn, vielleicht erahnt er ihn aber auch nur. Auf jeden Fall wird er sich früher oder später in der Unendlichkeit verlieren. Wenn er das schafft, dann hat dieses Werk sein Ziel erreicht.
1: Die Ärzte, das sind drei junge Musiker, sind 19 Jahre alt und die werden in Berliner Underground-Kreisen zurzeit hoch gehandelt, diese Drei-Mann-Band. Die Kritik überschlägt sich. Monika Döring zum Beispiel, die Loft-Veranstalterin, erklärte sie unlängst in einem Telefongespräch mit mir zu ihren absoluten Favoriten. Ihr Urteil, die Ärzte sind das Beste, was es zurzeit auf dem internationalen Musikmarkt gibt. Das hat mich ein bisschen geschockt. Ich finde es ein bisschen übertrieben, aber witzig sind sie vor allen Dingen. Und früher waren diese drei Punks, gründeten Solent Grün und danach dann die Ärzte. Und ich habe sie gefragt, warum sie vom Punk zum Pop übergegangen sind.
2: Wir haben uns zusammengefunden, halt, um die Ärzte zu gründen. Das war, glaube ich, unsere Bestimmung. Ich meine, das steht ja alles in dem großen Buch geschrieben, dass eines Tages hier eine Gruppe kommen wird. Nicht umsonst sind wir drei, die Weisen übrigens, Morgenland, nicht wahr? Stimmt ja wieder alles. Und ja, wir werden halt die Welt missionieren.
3: Deswegen gab es einige Schwierigkeiten, weil, also ich war ja bei den Punkrockern immer gut angesehen, habe immer viel Bier getrunken. Aber der Jan, der trinkt nur Milch und das gab irgendwie Probleme und er konnte nicht ewig als glaubwürdiger Punkrocker weitermachen. Also da guckten schon einige schief. Der spuckte auch nie ins Publikum, so wie wir. Der hat sich da immer irgendwie geweigert. So. Das war daneben irgendwie. Wir mussten also was machen, wo die Fans uns bespucken und nicht andersrum. Darum die Ärzte. Ja, es war absolute Härte, war das oberste Gebot zur Entstehung des Namens.
2: Wir wollten keine Kompromisse eingehen, was die Wahl des Namens angeht.
1: Und Sie gehen auch keine Kompromisse ein, wenn Sie interviewt werden. Das habt ihr gehört. Auf Ihrer ersten EP, Sie haben eine kleine EP gemacht, sind vier Stücke drauf, zwei werden wir davon hören. Da haben Sie einen Song gespielt, der heißt Grace Kelly. Und dem haben Sie also Grace Kelly gewidmet. Und da habe ich Sie gefragt, was haben eigentlich 19-Jährige für eine Beziehung zu Grace Kelly?
2: Grace Kelly hat mein Leben schon immer beeinflusst. Als ich in der Wiege lag, liefen die Filme von ihr und ich habe einfach nur geweint, weil sie so schön ist.
3: Also ursprünglich sollte das Lied gar nicht Grace Kelly heißen. Wir wollten nur über den Tod von irgendeinem berühmten Rockstar singen und dann haben wir Elvis genommen und ja, und das ging nicht, weil das passte nicht von der Reimstruktur nicht so gut.
2: Homosexuelle Beziehung.
3: Ja, ja, das wollten wir nicht. Wir wollten ja im Radio gespielt werden und ja, und dann ist also Romy Schneider gestorben und Romy Schneider ist tot. Das ging irgendwie auch nicht. Und ja, und dann ist kurz Zeit später Grace Kelly gestorben und gab uns so die Gelegenheit, über Grace Kelly Romy Schneider Tribut zu zahlen.
1: Dies ist der Song Grace Kelly, die Ärzte.

0: Der Chris Kelly ist tot. Tot, tot. Und auch die Ärzte werden sie nicht wieder lebendig machen. Die Songs der Ärzte sind meist bis zur dritten Strophe eigentlich ganz lieb und nett und witzig. Und zum Schluss werden sie dann ganz schön makaber. Bei Anneliese Schmidt zum Beispiel, einer der vier Songs auf der kleinen EP, spielt ein kleines Mädchen im Garten mit den Ameisen und bringt der Mutter Blumen in die Küche. So weit, so lieblich. Aber dann wird sie aufgefressen. Warum dieser unappetitliche Schluss?
1: Also die Liebe geht durch den Magen, ne? Und da haben wir uns gedacht, so, dass wir was über lokulische Genüsse machen. Und weil wir dachten, wir wollen nicht so kindisch sein und eine Ente Anneliese Schmidt nennen. Da haben wir dann lieber, waren wir ein bisschen real und haben also ein Mädchen Anneliese Schmidt genannt.
0: Aber ihr müsst ja nicht unbedingt auffressen am Schluss.
2: Warum nicht?
1: Ja, darum ging es eigentlich nur. Der Rest ist nur so Beiwerk, weißt du, so wie Spinat zu Ei. So ungefähr ist auch das Lied Spinat mit Ei. Außerdem gibt das Lied mir immer wieder Gelegenheit, meine Gitarrenkünste unter Beweis zu stellen. Im Mittelteil des Liedes möchte also jetzt die Message irgendwie dann rauslassen, dass Jimi Hendrix reinkarniert ist in meiner Person.
0: Wie lange hast du geübt bisher?
1: Das brauchte ich nicht. Das ist es ja gerade. Der ist in mir wiedergeboren. Irgendwann wachte ich morgens auf und guckte in den Spiegel und habe mich gewundert, dass ich so weiß bin, obwohl ich doch eigentlich Locken hätte haben müssen und einen Bart und dicke Lippen. Und ja, dann war ich Jimi Hendrix mit leicht verändertem Äußeren, aber das ist so. Ich nenne mich bloß nicht so, weil ich will es nochmal schaffen.
0: Er ist sehr bescheuert. Ich finde es wirklich bescheuert, aber ich finde es auch sehr witzig. Und Sie haben noch einen Song drauf, zu dem ich Ihnen auch eine Frage gestellt habe, nämlich ein Lied zu einem Teddybär, was eigentlich ja 19-Jährige nicht mehr haben. Ich habe Sie gefragt, wie dieses Lied mit dem Teddybär entstanden ist.
1: Das ist die große Lüge meines Lebens. Ich habe nie einen Teddybär besessen. Nur so ein lila Struppi-Stoffhund, der hieß Struppi, witzigerweise. Und da habe ich immer abends im Bett gelegen und mit dem Raumschiff gespielt. Und da haben wir dann immer so, da gab es so Killer-Elefanten, die sind durchs All geflogen. Und die haben uns mit ihren Rüsseln versucht abzuschießen, aber ich war jede Nacht der Sieger. Das ging so zwei Jahre, jede Nacht. Und dann habe ich irgendwann mal eine Säge gefunden und Struppi den Kopf abgesägt. Und da bin ich dann 3 Jahre später darauf gekommen, einen Teddybär-Text zu machen. Das ist doch logisch. Mann, muss ich hier mal Witze erzählen?
0: Die Ärzte, Teddybär.

0: Ja, servus. Wieder eine weitere Folge unserer beliebten und bekannten Interviews mit lokalen Künstlergrößen hier in München. Wir sitzen im Augustinerbiergarten und haben einen wundervollen Künstler aus der Ecke um Solln herum. Wie nennst du dich nochmal?
1: Muckmeck.
0: Der Muckmeck, wunderbar. Der Muckmeck, das geht gut rüber. Wir haben auch den Thomas hier vom Sender, der gerne auch bei den Interviews uns zur Seite steht mit speziellen Fragen. Heute geht es wieder darum, um ein Werk des Künstlers Muckmeck, das uns inspirieren soll, und zwar ein Werk, das wir uns jetzt natürlich auch nicht alle so klar vorstellen können, da wir es nicht kennen. Und deswegen bitten wir den Künstler einfach heute nochmal sein Werk zu beschreiben kurz und werden entsprechend auch noch ein paar Fragen stellen. Und Muckmeck, hier ist die Bühne, du willst was vorstellen, wie heißt dein Werk?
1: Also mein Werk heißt Das Mädchen aus Istanbul, wurde auch in Istanbul von mir fotografiert. Bloß mal als Überblick, also meine Fotos, die ich mache und die ich auch bearbeite, zeigen Szenen aus der Straßenfotografie. Ich bin, wenn ich mit der Kamera unterwegs bin, versuche ich Menschen zu fotografieren, allerdings nicht frontal oder so, sondern um ihnen die Würde zu nehmen, sondern einfach schöne Fotos zu machen, wo man das Gesicht an sich eigentlich nicht erkennt.
0: Ah, okay.
2: Darf ich eine Frage stellen?
0: Ja, logisch.
2: Du sagst, die Würde, du willst ihnen die Würde nicht nehmen. Die Würde oder die Seele?
1: Eigentlich die Würde. Also ich mache keine Fotos von Menschen, die, nur mal als Beispiel, ich war also unterwegs am Bazar von Istanbul, dort kroch eine Bettlerin, die verkrüppelt war auf allen Vieren, hatte einen Blecheimer um den Hals, wirre Haare. Das wäre sicher, ich hätte sie ja vom frontal aufnehmen können, wäre sicher auch ein tolles Foto geworden. Aber solche Fotos mache ich nicht. Und das, weil das heißt für mich, also den Menschen eigentlich die Würde zu nehmen. Ich versuche schöne Fotos zu machen. Wenn Menschen, also die ich fotografiert habe, sollten die in meine Ausstellung kommen, dann sollen die eigentlich sich freuen und sagen, Mensch, das bin ich, und nicht einfach durch diese Fotos kompromittiert werden.
0: Ah, tolle Idee. Ich glaube, das ist nachvollziehbar. Sagst du uns was zu Istanbul? Warum gerade Istanbul? Hat das für dich eine Ausstrahlung, um kreativ zu werden?
1: Also Istanbul ist für mich eigentlich eine Stadt, die so viele Facetten zeigt und auch so viele wunderbare Ecken hat und wunderbare Menschen. Und hier also die Fotos zu machen, war für mich immer eine besondere Freude. Und hier habe ich besonders eigentlich viele schöne Fotos machen können von Menschen, im Alltag, Menschen, die sich von mir nicht beobachtet gefühlt haben, und von ihrer Ausstrahlung her dann ganz gelassen waren.
0: Verstehe, also die Frau auf dem Bild hat womöglich eine sehr gelassene, entspannte Haltung, beschäftigt sich mit irgendwas. Wie würdest du die Frau beschreiben, die gerade von dir fotografiert wurde?
1: Also nur zum Gesamtbild. Ich bin also hier über die Brücke von Galata gelaufen, ja, und sah unten auf den Pfeilern, die unten begehbar sind, sah ich ein Mädchen sitzen auf einem Buch in der Sonne und auf ihrem Handy tippen. Ich bin dann die Stufen nach unten gegangen, habe mich ihr gegenüber circa auf, die Distanz waren circa 10 Meter, habe ich mich hingesetzt und habe einfach mal gewartet. Und als eine Fähre durch die Brücke fuhr und sie ihren Kopf geneigt hat und die Fähre beobachtet hatte, fielen ihre Haare über das Gesicht, und ich habe dann von ihr ein Foto gemacht. Sie sitzt also hier auf einem Buch, das sie vorher gelesen hatte, und beobachtet die Fähre und nebenbei noch im schönen Sonnenlicht. Ich saß im Schatten und dann konnte ich hier ein wunderbares Foto machen.
0: Und baust du, wenn du diese Fotos machst und möglicherweise auch hinterher nochmal dir genau anschaust, bearbeitest, baust du eine Beziehung zu der Frau auf eigentlich?
1: Also Fotos, wenn ich Fotos mache, dann müssen mich diese Fotos auch bewegen. Mhm. Also Fotos, die man ansieht, die müssen einen bewegen, die müssen einem gefallen und ein schönes Gefühl geben. Und dieses Foto und diese Ruhe und dieser Frieden, das hat mir in dieser eigentlich also tobenden Stadt, also wo viel los ist, diese Ruhe, diese Entschleunigung hat mir eigentlich hier, also gibt mir schon was.
0: Okay.
1: Also.
0: Du sagst tobende Stadt, ist das ein Bild mit viel Bewegung im Motiv oder ist es eher ein ruhendes Bild?
1: Also es ist ein ruhendes Bild, aber in einer tobenden Stadt. Also es ist so, die Menschen sind dort auch rumgelaufen und alles und sie saß einfach da, hatte ihr Handy in der Hand und hat allerdings dann nach dieser Fähre geguckt. Also und von daher fielen ihr die blonden Haare übers Gesicht, wurden vom Sonnenlicht angestrahlt und dieses Bild strahlt für mich eigentlich eine unheimliche Ruhe aus. Auch.
0: Okay, ja, stark. Ich vermute, dass du ähnliche Motive vielleicht schon mal gewählt hast oder ist das ein, ich sag mal, was ganz Besonderes für dich gewesen? Oder bist du schon immer auf der Suche auch nach diesen ruhenden Polen in Metropolen? Ich weiß, dass du in der Ukraine warst und in anderen Orten. Ist das so eine rote Linie, die man da bei dir erkennen kann?
1: Also man könnte hier eine rote Linie erkennen. Ich hab auch ein ähnliches Bild in der Ukraine, in Kiew gemacht, von einem Mädchen, das an einer Aussichtsplattform stand und in die Ferne gestarrt hatte und ich sah nur ihren Rücken und ihre Haare, ihre langen Haare waren eigentlich alle bis auf im Mantel verborgen, bis auf eine rote Strähne. Sie hatte rote Haare, also die ihr hinten über den Rücken gefallen sind.
0: Ja. Ah ja, sehr stark. Wenn du so ein bisschen aus dem Hintergrund dein Oeuvre beschreiben würdest, ist das eine rote Linie? Bist du andersweitig fotografisch unterwegs?
1: Also ich bin auch an verschiedenen Orten, teilweise auch an ausgefallenen Orten. Es kann auch eigentlich also ein Tier sein, das ich fotografiere. Es kann auch eine schöne Landschaft sein.
0: Ja, du hast ja mal eine Katze, wenn ich dich unterbrechen darf, fotografiert, glaube ich, in Pripyat.
1: In Pripyat?
0: Ja.
1: Ja, ich hatte also auch Tschernobyl besucht.
0: Ja.
1: Und dort in Pripyat, in dieser Geisterstadt, saß ruhig und entspannt eine Katze und im Hintergrund war ein verfallener Plattenbau und in dieser Umgebung habe ich auch die Katze mit aufgenommen. Ja.
0: Wunderbar, wenn du über diese Werke sprichst, sind wir natürlich auch immer irgendwo interessiert, auch wenn wir es nicht sehen können jetzt aktuell in dieser Sendung. Wo stellst du deine Werke aus? Ist es im Münchner Umfeld? Du bist bekannt. Ich denke, du hast sicherlich einige Orte, wo man das genießen darf.
1: Also ich stell aus bei Kunstausstellungen, wenn ich also dazu eingeladen werde. Ich stelle aus in Zwischennutzungen, die also noch andere Künstler haben und hier ein vielfältiges Programm bieten. Und ich stelle auch hier in Gewerberäumen meine Bilder in Besprechungsräumen aus.
0: Ah ja, also zum Beispiel Banken, Versicherungen,
1: ja.
0: sowas. Ah, okay, spannend. Wie reagieren die Menschen insbesondere auf dieses Motiv? Hast du da Reaktionen schon gehört, gespürt?
1: Auf welches Motiv?
0: Auf das Bild jetzt aus Istanbul mit der jungen Dame.
1: Also ich habe eigentlich von dem Bild nur positives Feedback erhalten,
0: okay,
1: von den Menschen. Ich bin über jedes Feedback dankbar, denn es hilft mir, Sachen auch zu verbessern, vielleicht aus einem anderen Blickwinkel zu sehen. Aber bei diesem Bild habe ich eigentlich nur sehr, sehr gutes Feedback erhalten.
0: Ah ja, wunderbar. Da finde ich toll. Kompliment. Eine Frage. Du bist Fotokünstler. Arbeitest du mit Fotosoftware, mit Anpassungen, mit Effekten? Ist das ein Thema für dich? Oder dezent nur? Wie siehst du das Ganze? Da gibt es ja heute eine große Diskussion auch zu, da ja doch in Photoshop und anderen Tools sehr viel gemacht werden kann.
1: Also ich passe die Farben dementsprechend schon an,
0: ja.
1: Aber ich verändere nichts auf dem Foto. Also es wird nichts hinzugefügt oder weggenommen. Das Foto ist so, wie es tatsächlich ist. Und man muss auch sagen, damals in der analogen Fotografie, also kam es halt darauf an, wie man dieses Foto entwickelt hat, und dementsprechend hatte es die Farben. Von daher passe ich einfach in Photoshop also die Farben harmonisch an, dass es am besten zu dem Objekt, das ich fotografiert habe, passt und das eigentlich im schönsten Licht erstrahlen lässt. Für mich ist einfach das Wichtigste bei meiner Fotografie, wenn ich Menschen fotografiere, das Schöne am Menschen herauszustellen.
0: Ja, wunderbar. Ich hab eine Frage, einfach auf die Zukunft betrachtet. Das ist ja wahrscheinlich auch ein Prozess, den du durchmachst. Wo geht deine Reise hin mit deiner Fotografie? Bleibst du bei diesen Menschen, teilweise auch Tierobjekten, oder wo geht die Reise hin bei dir?
1: Also eigentlich, also mein Hauptaugenmerk gilt der Straßenfotografie, allerdings bin ich hier eigentlich auch sehr vielseitig. Ich habe auch eine Kamera, mit der ich analog fotografiere. Ich habe auch eine alte Zeiss Contaflex, mit der ich analoge Großformatfotos mache oder Mittelformatfotos mache. Heuer zum Beispiel werde ich nach Ungarn fahren, denn im Herbst ist dort in der Pusta der Flug der Kraniche zu beobachten. Da kommen aus der Antarktis über 100.000 Vögel in die Pusta, um hier zwischenzulanden und Zwischenstation zu machen, bevor sie weiter Richtung Afrika fliegen. Und die Pusta ist bekannt dafür, dass sie ein ganz besonderes Licht hat. Mhm. Und ich werde hier auch mal versuchen, einige schöne Fotos also von Tieren beziehungsweise auch Landschaftsaufnahmen zu bekommen.
0: Wunderbar. Wie würdest du dich selber beschreiben? Weil ich glaube, gerade wenn du über dieses Projekt sprichst, braucht man auch viel Zeit, viel Muße, ausharren in der Natur, bis man quasi das Foto machen kann, das man eigentlich möchte. Wie gestaltest du diese Zeit? Wie machst du das?
1: Also es ist auch so bei der Straßenfotografie, dass es so ist, dass man eigentlich hier auf das Foto wartet. Man sucht sich einen guten Platz aus und wartet dann eigentlich auf das Motiv. Also das Motiv ist eigentlich das Ziel. Und es kann auch sein, dass das an diesem Tag auch nicht eintritt. Also man muss auch hier viel Geduld haben. Allerdings ist es so, wenn ich also das gewisse Foto mache, dann weiß ich auch, dass es gut wird.
0: Sehr gut. Sehr gut. Ich gucke einen Thomas an, der sicher auch noch einige Fragen hat. Ich finde das eine ganz interessante Perspektive. Ich freue mich auf die Bilder aus Ungarn, Thomas.
2: Mich würde noch ein bisschen interessieren, die Technik, die du anwendest, wenn du Fotos bearbeitest. Ich meine, ich habe den Eindruck, es ist sehr minimalistisch bearbeitet, das Ganze. Aber vielleicht kannst du noch ein bisschen was erzählen, wie du das genau machst und was du damit erreichen möchtest.
1: Also, wie gesagt, ich versuche das Motiv eigentlich in seiner schönsten Art wiederzugeben auf meinen Fotos. Diese Fotos sollen ja auch Menschen, die es betrachten, bewegen. Und das ist meine Hoffnung. Ich mache das also auch über Photoshop. Aber ich passe hier die Farben an. Und teilweise in kräftigen Tönen. Je nachdem, es kommt auf das Objekt drauf an, es kommt auf die Situation und auf die Stimmung drauf an, wie sich das am besten eignet. Aber wie gesagt, also für mich steht im Vordergrund, also wenn ich Menschen fotografiere, da sollten sie in meine Ausstellung kommen, dass sie begeistert sind von ihrem Foto. Und das ist mir eigentlich das Wichtigste. Also und das gibt mir dann, wenn ich diese Fotos also ausstelle, eigentlich ein gutes Gefühl.
0: Perfekt, ja, wunderbar. Ich weiß, dass du in der Ausstellung sehr erfolgreich bist. Du hast eine große Anhängerschaft, die dir teilweise die Fotos aus der Hand reißen. Ich finde es toll, dass du die Zeit für uns heute gefunden hast. Wenn ich richtig verstanden habe, werden wir noch viel Spaß haben. Wir freuen uns auf die Ergebnisse aus deinen verschiedenen Reisen. Also vielen Dank.
1: Ich danke vielmals, dass ihr mich eingeladen habt.
0: Und ich denke mal, wir freuen uns aufs nächste Interview nach deiner Ungarnreise. Einfach unseren Hörern wieder so ein bisschen die Perspektive zu geben. Wir haben viele Hörer, die auch aus der Fotokunstecke kommen. Und ich denke, das ist ein sehr interessantes Genre. Ja, vielen Dank.
2: Ja, es ist einfach toll, einfach die Chance bekommen zu haben, einfach mal dieses Interview zu führen.
0: Ja.
2: Ich
0: habe
2: darauf gewartet und,
0: ja.
2: Und super, vielen herzlichen Dank.
0: Jetzt möchte ich nur eine Frage stellen, Entschuldigung, ja, das wirkt okay. So ein bisschen, du hast damals einen Preis bekommen, ich weiß noch, bei einer der großen Ausstellungen in Mosach. Sind Preise für dich sehr wichtig? Ist das eine Motivation oder ist das etwas, was du anders wahrnimmst?
1: Also für mich persönlich ist eigentlich das Wichtige das Feedback der Betrachter. Mhm. Also wenn ich auf diesen Kunstausstellungen bin und ich sehe, dass es den Leuten gefällt und also sie meine Werke mögen, dann also Preise an sich sagen für mich jetzt selber nicht so viel aus.
0: Okay, verstehe.
1: Also, sondern für mich ist eigentlich wichtig, dass es den Menschen gefällt,
0: ja,
1: die
0: ja
1: also meine Werke betrachten.
0: Ja, wunderbar. Trotzdem wünsche ich dir noch viele Preise und ich hoffe, dass du die Zeit für uns wieder mal findest für unsere Sendung und viel Spaß in Ungarn.
1: Vielen Dank für die Einladung. Es hat Spaß gemacht. Ich komme gerne jederzeit wieder.
0: Wunderbar.
3: Vielen Dank.
0: Danke euch.
1: Danke.
0: Und alles Gute. Dir weiterhin. Tschüss.
1: Danke. Tschüss.

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1: Die Exegese. Im Anfang war das Wort, dann kam ein starker Wind auf und trug das Wort fort. Warum ist das wichtig? Wer will das wissen? Ich weiß es nicht. Heute sprechen wir über die, über sie, die biblische Exegese. Veraltet auch Exegetik genannt. Sie ist die Auslegung von Texten des Alten und des Neuen Testaments. Die Exegese. Ja, die Exegese. Ich sage Exegese. Ja, die Exegese. Wer krank ist, der genieße. Der Tote bessere Wesen. Das ist doch Käse. Unser Thema ist die Exegese. Wo finden wir sie? Die Frage treibt uns rum. In der christlichen Theologie, der Praxis des Glaubens, ebenso wie im Judentum. Mit ihrer Hilfe sollen fachlich gebildete Leser, aber auch Laien aufpassen, um die Aussagen und Inhalte, die historischen Gänge und textlichen Zusammenhänge der biblischen Texte zu erfassen. Die Exegese. Ja, die Exegese. Ich sage Exe, Ex,

0: Käse. 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Das ist doch alles Käse. Unser Thema ist die Exegese. Doch diese Forschung ist alt, sogar veraltet. Denn in der Forschung heute hat sich aufgerafft, sie verschoben, sogar aufgehoben, die Trennung zwischen jüdischer und christlicher Bibelwissenschaft. Exegese. Ja, die Exegese. Ich sage Exegese. Ja, die Exegese. Der Kampf ist der Genese. Der Tote besser verwese. Das ist doch alles Käse. Unser Thema ist die Exegese. Offensichtlich wurden schon von der ersten Generation des Christentums Texte des Neuen Testaments als schwer verständlich empfunden. So bescheinigte schon der zweite Petrusbrief, dass manche Dinge schwer, viel zu schwer zu verstehen seien. Wir unterscheiden die biblische Exegese von der biblischen Hermeneutik. Exegese ist die Auslegung eines konkreten biblischen Textes. Hermeneutik beleuchtet und klärt die Voraussetzungen und die Ziele einer Auslegung. Die Exegese. Ja, die Exegese. Ich sage Exegese. Ja, die Exegese. Der Kampf ist der Genese. 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Das ist doch alles kompletter Käse. Unser Thema ist die Exegese. Das alles hat seine Gründe und ist folgerichtig. Die kritische Exegese ist heute noch wichtig. Am Ende wurde sie vom Wind herangeschafft, die Botschaft. Warum ist das wichtig? Wer will das wissen? Ich weiß es nicht.
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